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2: Ich bin Birgit Orgler. Guten Morgen.
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2: Anfang Oktober soll Nazi-Captain Granit Xhaka wegen möglicher gefälschter Corona-Impfzertifikate einvernommen werden. Das schreibt der Blick. Die Luzerner Staatsanwaltschaft ermittelt gegen Granit Xhaka. Eine Ärztin aus Luzern soll Zertifikate für Xhaka ausgestellt haben. Ob die Impfungen tatsächlich stattgefunden haben, wird nun untersucht. Die Praxis der Ärztin wurde bereits 2023 durchsucht. Xhaka bestreitet die Vorwürfe. Die USA, Dänemark und Grönland haben im Streit um die Arktisinsel einen Durchbruch verkündet. In der kommenden Woche werde voraussichtlich ein Abkommen mit den USA unterzeichnet, teilten die Regierungen von Dänemark und Grönland mit. US-Präsident Donald Trump hatte zuvor auf der Plattform Truth Social von einem bereits besiegelten Abkommen zu Grönland geschrieben. Trump zufolge sichern sich die USA mit der Vereinbarung weitreichende Befugnisse über die Arktisinsel.
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2: In der Eishockey National League gewinnt Ambrì 6:3 gegen die Rapperswil-Jona Lakers. Der SC Bern schlägt Davos 5:2. Fribourg gewinnt gegen Lausanne 4:2. Servette verliert gegen Aschua 3:4 nach Penaltyschießen. Kloten schlägt Lugano 5:2. Und die SCL Tigers verlieren gegen die ZSC Lions 3:4. Kreimalsige, gute Fahrt. Am Morgen hat es teilweise Nebel, der löst sich dann im Verlauf vom Tag auf. Dann gibt es Sonne bei 24 Grad.
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2: Ich bin Birgit Orgler. Guten Morgen.
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2: Anfang Oktober soll Nazi-Captain Granit Xhaka wegen möglicher gefälschter Corona-Impfzertifikate einvernommen werden. Das schreibt der Blick. Die Luzerner Staatsanwaltschaft ermittelt gegen Granit Xhaka. Eine Ärztin aus Luzern soll Zertifikate für Xhaka ausgestellt haben. Ob die Impfungen tatsächlich stattgefunden haben, wird nun untersucht. Die Praxis der Ärztin wurde bereits 2023 durchsucht. Xhaka bestreitet die Vorwürfe. Die USA, Dänemark und Grönland haben im Streit um die Arktisinsel einen Durchbruch verkündet. In der kommenden Woche werde voraussichtlich ein Abkommen mit den USA unterzeichnet, teilten die Regierungen von Dänemark und Grönland mit. US-Präsident Donald Trump hatte zuvor auf der Plattform Truth Social von einem bereits besiegelten Abkommen zu Grönland geschrieben. Trump zufolge sichern sich die USA mit der Vereinbarung weitreichende Befugnisse über die Arktisinsel.
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2: In der Eishockey National League gewinnt Ambri 6:3 gegen die Rapperswil-Jona Lakers. Der SC Bern schlägt Davos 5:2. Fribourg gewinnt gegen Lausanne 4:2. Servette verliert gegen Aschua 3:4 nach Penaltyschießen. Kloten schlägt Lugano 5:2. Und die SCL Tigers verlieren gegen die ZSC Lions 3:4. Kreimaldige, gute Fahrt. Am Morgen hat es teilweise Nebel, der löst sich dann im Verlauf vom Tag auf. Dann gibt es Sonne bei 24 Grad.
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3: Bleiben wir bei euch, auch am Wochenende mit den gewohnten grossen Ladung an Hits. Schönen 2000er von der Nelly Furtado habe ich gerade. Ava Max auch parat und sehr stark aktuell vom Harry.

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2: Ich bin Birgit Orgler. Guten Morgen.
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2: Anfang Oktober soll Nazi-Captain Granit Xhaka wegen möglicher gefälschter Corona-Impfzertifikate einvernommen werden. Das schreibt der Blick. Die Luzerner Staatsanwaltschaft ermittelt gegen Granit Xhaka. Eine Ärztin aus Luzern soll Zertifikate für Xhaka ausgestellt haben. Ob die Impfungen tatsächlich stattgefunden haben, wird nun untersucht. Die Praxis der Ärztin wurde bereits 2023 durchsucht. Xhaka bestreitet die Vorwürfe. US-Präsident Donald Trump verbietet dem renommierten TV-Sender CNN ab sofort den Zugang zum Weißen Haus. Trump wirft CNN vor, Falschnachrichten zu verbreiten. Kritiker sehen darin einen Einschüchterungsversuch und einen Angriff auf die Pressefreiheit. Reporterinnen und Reporter wären durch das Verbot von Pressekonferenzen und Terminen Trumps im Oval Office ausgeschlossen.
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2: In der Eishockey National League gewinnt Ambrì 6:3 gegen die Rapperswil-Jona Lakers. Der SC Bern schlägt Davos 5:2. Fribourg gewinnt gegen Lausanne 4:2. Servette verliert gegen Oshawa 3:4 nach Penaltyschießen. Kloten schlägt Lugano 5:2. Und die SCL Tigers verlieren gegen die ZSC Lions 3:4. Keimaltige, gute Fahrt. Am Morgen hat es teilweise Nebel, der löst sich dann im Verlauf vom Tag auf. Dann gibt es Sonne bei 24 Grad.

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Morgen, wo es aufsteht, ganz ohne Wecker geht. Oder vielleicht mit dem inneren Wecker, wo die ganze Woche auf 6:30 trainiert worden ist. Je nachdem schon unterwegs am freien Tag, gerade gemütlich aufgestanden oder nochmal unterwegs zum Bügeln, zu arbeiten heute. FM1 bei euch mit genau den richtigen Hits für den Morgen. Gerade Elton John und Britney Spears. Und sehr stark aktuell, grosser Hit von ihm, Teddy Swims, Mr. Know-It-All.

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9: Ich bin Birgit Orgler. Guten Morgen.
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9: Wegen des teuren Diesels werden Forderungen an die Politik gestellt. Der Verband der Nutzfahrzeugbranche ASTAG wandte sich an Finanzministerin Karin Keller-Sutter, wie Blick und die Schweiz am Wochenende schreiben. Der Verband fordere unter anderem die Einführung eines sogenannten Gewerbediesels. Auch der Schweizer Bauernverband reagiert auf die hohen Treibstoffpreise. Er will die höheren Produktionskosten auf die Produkte aufschlagen. US-Präsident Donald Trump verbietet dem renommierten TV-Sender CNN ab sofort den Zugang zum Weißen Haus. Trump wirft CNN vor, Falschnachrichten zu verbreiten. Kritiker sehen darin einen Einschüchterungsversuch und einen Angriff auf die Pressefreiheit. Reporterinnen und Reporter wären durch das Verbot von Pressekonferenzen und Terminen Trumps im Oval Office ausgeschlossen.
0: Sport.
9: In der Eishockey National League gewinnt Ambrì 6:3 gegen die Rapperswil-Jona Lakers. Der SC Bern schlägt Davos 5:2. Fribourg gewinnt gegen Lausanne 4:2. Servette verliert gegen Aschua 3:4 nach Penaltyschießen. Kloten schlägt Lugano 5:2. Und die SCL Tigers verlieren gegen die ZSC Lions 3:4. Kreimaltige, gute Fahrt. Am Morgen hat es teilweise Nebel, der löst sich dann im Verlauf vom Tag auf. Dann gibt es Sonne bei 24 Grad.
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10: Ja, heute mal fürs Wochenende. Und ich habe natürlich wieder ganz viele Hits für euch bereit für einen wunderbaren Start in diesem Wochenende, in den Samstag. Jetzt

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0: Genau der richtige Tag, um Taylor Swift für den ersten Kaffee, der am Wochenende vielleicht auch ein bisschen gemütlicher ist bei euch als unter der Woche. Geht weiter mit dem nächsten Hit.
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2: Ich bin Birgit Orgler. Guten Morgen.
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2: Wegen des teuren Diesels werden Forderungen an die Politik gestellt. Der Verband der Nutzfahrzeugbranche ASTAG wandte sich an Finanzministerin Karin Keller-Sutter, wie Blick und die Schweiz am Wochenende schreiben. Der Verband fordere unter anderem die Einführung eines sogenannten Gewerbediesels. Auch der Schweizer Bauernverband reagiert auf die hohen Treibstoffpreise. Er will die höheren Produktionskosten auf die Produkte aufschlagen. US-Präsident Donald Trump verbietet dem renommierten TV-Sender CNN ab sofort den Zugang zum Weißen Haus. Trump wirft CNN vor, Falschnachrichten zu verbreiten. Kritiker sehen darin einen Einschüchterungsversuch und einen Angriff auf die Pressefreiheit. Reporterinnen und Reporter wären durch das Verbot von Pressekonferenzen und Terminen Trumps im Oval Office ausgeschlossen. Verkleidet als Frau in einem langen Kleid mit Perücke und einem Kleinkind auf dem Arm, so versuchte ein mutmaßlicher Serienkiller in Brasilien, die Polizei zu täuschen und zu entkommen. Doch nach einem mehr als 30-stündigen Einsatz einer Spezialeinheit wurde der 33-Jährige festgenommen, wie die Polizei mitteilt. Der Mann soll rund 80 Menschen getötet haben.
0: Sport.
2: In der Eishockey National League gewinnt Ambrì 6:3 gegen die Rapperswil-Jona Lakers. Der SC Bern schlägt Davos 5:2. Fribourg gewinnt gegen Lausanne 4:2. Servette verliert gegen Oshawa 3:4 nach Penaltyschießen. Kloten schlägt Lugano 5:2. Und die SCL Tigers verlieren gegen die ZSC Lions 3:4. Kein Maldige, gute Fahrt. Am Morgen hat es teilweise Nebel, der löst sich dann im Verlauf vom Tag auf. Dann gibt es Sonne bei 24 Grad.

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Der ist Kult, der ist gut. Und Kult ist auch das grösste Volksfest der Welt. Das startet heute das Oktoberfest München. Und da gibt es ja ganz viel in der Region. Bei uns Oktoberfest hier. Für alle von uns, die nicht extra auf München gehen. Auch zum Beispiel das Arbon. Das Oktoberfest im Presswerk. Das ist ja nächste Woche Freitagabend am 2. Oktober. Und mehr hier vom Win Weekend bei FM1. Wir laden euch ein als Oktoberfest im Presswerk zu Arbon. Da habe ich jetzt für euch einen ganzen Tisch für einen Abend für 8 Personen im Wert von 230 Franken. Also sind 8 Eintritte und 8 Massbier sind auch dabei. Einfach schnell mehr eine Sprachnachricht ins Studio per WhatsApp schicken. Wieso ihr den Tisch am Oktoberfest im Presswerk Arbon wollt? 0848 22 22 11. Schnelle WhatsApp. Sagt wieso. Sprachmemo. Und vielleicht geht ihr am Freitag. Achte gratis!

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4: Auch ins Samstag BFM1, ein guter Start des Wochenende mit uns. Und jetzt am 9. mit den Infos für euch.
5: Ich bin Birgit Orgler, guten Morgen.
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5: Wegen des teuren Diesels werden Forderungen an die Politik gestellt. Der Verband der Nutzfahrzeugbranche ASTAG wandte sich an Finanzministerin Karin Keller-Sutter, wie Blick und die Schweiz am Wochenende schreiben. Der Verband fordere unter anderem die Einführung eines sogenannten Gewerbediesels. Auch der Schweizer Bauernverband reagiert auf die hohen Treibstoffpreise. Er will die höheren Produktionskosten auf die Produkte aufschlagen. In Kreuzlingen ist ein Dieb festgenommen worden. Gestern meldete eine Frau, dass sie im Zug soeben der Koffer gestohlen worden sei. Ein Mitarbeiter eines Sicherheitsdienstes konnte den Tatverdächtigen lokalisieren. Eine Patrouille der Kantonspolizei Thurgau nahm den 19-jährigen Algerier fest. Der Koffer konnte sichergestellt werden. Verkleidet als Frau in einem langen Kleid mit Perücke und einem Kleinkind auf dem Arm, so versuchte ein mutmaßlicher Serienkiller in Brasilien, die Polizei zu täuschen und zu entkommen. Doch nach einem mehr als 30-stündigen Einsatz einer Spezialeinheit wurde der 33-Jährige festgenommen, wie die Polizei mitteilt. Der Mann soll rund 80 Menschen getötet haben. In München beginnt heute um 12 das Oktoberfest. Die Behörden haben das Sicherheitskonzept für die Wiesn verbessert. Nachdem das Fest im vergangenen Jahr wegen Überfüllung womöglich knapp an einer Katastrophe vorbeischrammte, wurde unter anderem ein neues Koordinierungs- und Beobachtungszentrum eingerichtet. KI-gestützte Kameras sollen zu große Ansammlungen erkennen.
4: Bald 2 ab 9 ist es und etwas Gröbers ist aktuell nicht im Weg. In der Ostschweiz und Graubünden kommen weiterhin sicher an. Ja, Nebelfelder, die es noch hatte, zum Teil sollte das jetzt ziemlich schnell weg sein. Es gibt überall einen sonnigen Tag mit 19 bis 23 Grad heute Nachmittag. Mal Sonntag ist es auch noch mal sonnig mit ein bisschen mehr hohen Wolkenfeldern morgen den Gag der Abend.
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4: Auch wenn wir euch immer einladen, schaut, dass ihr etwas vorhabt, auch heute wieder einfach dranbleiben. Und wir spielen am meisten Musik für euch am Samstagmorgen. Richtig gute von der Rihanna wartet. Don't Stop the Music. Topic und sehr stark aktuell vom Miles Smith.

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0: Also schön ist ein Start ins Wochenende FM1 bei euch, immer mit viel Musik. Remo Farrar hat gehört und immer am Samstag mit dem Win Weekend, wo wir euch einladen an die verschiedenen angesagten Events. Heute Fass Anstich zu München am Oktoberfest und das heisst, es ist auch im FM1-Land Zeit für die verschiedenen Oktoberfeste, die es gibt. Nächsten Freitagabend im Presswerk zu Arbon. Oder Marco von Kirchberg, bist schon mal am Original in München. Wie war es? Was erwartet die Menschen da so heute?
1: Ja, das ist natürlich, das Wetter passt natürlich jetzt perfekt mit. Es wird durstiges Wetter sein, es gibt feine Brezel und Weisswürste und ja, einfach immer eine coole Atmosphäre und eine gute Stimmung.
0: Wunderbar. Und da gibt es am Freitag für dich und kannst noch 7 Leute mitnehmen. Das Achte gehen, der ganze Tisch ist reserviert und ein Mass Bier geht auf uns.
1: Super, super. Hey, coole Geschichte. Ja, wird doch cool, ja. Da finden wir sicher noch ein paar, die wir mitkommen.
0: Ab in Gruppencheck beschreiben, wer ist dabei, oder?
1: Ja, genau, genau. Jetzt wird es ein heiß laufen.
0: Aber gell, wenn jemand einladet, dann sind immer alle dabei, oder? Ist das bei dir
1: ja,
0: auch so?
1: Ja, sicher. Das ist doch hey. Gut.
0: Dann ganz gutes Wochenende und am nächsten Freitag viel Spass.
1: Ja, schönes Weekend. Ja, danke.

0: Das letzte Sommerwochenende mit viel Sonne und nochmal warm. Ja, ich weiss, sagen wir seit ein paar Wochen fast jedes Wochenende. Aber schon gut möglich, oder? So Mitte September, dass dann irgendwann bald einmal fertig ist. Schön viel Sonne, ob im Garten an, unterwegs oder einfach schön entspannt. Wir haben euch den Soundtrack dazu. Ein hinter dem anderen, da bin ich für Mais. Mit der Leonie und dem Callum Scott. James Arthur in unserer Wochenend-Playlist auch bereit für euch. In den nächsten Viertelstunden spielen für euch am meisten Musik. Ja, Gitarre, schöne 80er-Rock von Whitesnake. Auch dabei alles geht's. Und noch mehr für euch.
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Whitesnake sind dabei. Wenn wir uns vielleicht gerade fragen, was machen wir heute? Ja, gute Frage an einem Samstagmorgen, wo wir noch viele Wochenende vor uns haben. Habt ihr vielleicht auch so eine Liste sicher im Kopf, wann ihr noch solltet? Ist nicht immer da, wenn man gerade Lust drauf hat. Aber bei dem Wetter einfach auch mal ein schönes Wochenende geniessen und nutzen. Und wir nehmen uns jetzt Zeit für ein bisschen Kultur. Das Musikvideo zu dem Hit von der Olivia Rodrigo ist im Schloss Versailles gedreht worden. Was für eine Kulisse für einen grossen Song von ihr. Drop Dead, FM1. Wir spielen am meisten Musik für uns Wochenende.

0: das ist Wochenende. Das ist immer unser Treffpunkt. Da wir für Mais und auch alle Farben hat sich's können einrichten. Er dabei mit seinem aktuellen, mit ganz vielen anderen grossen Hits für euch, bereit in der nächsten Stunde.
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0: Hey, für mich ist bei euch ein gutes Wochenende. Jetzt am 10 Uhr mit einem kurzen Update für euch.
11: Ich bin Birgit Orgler.
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11: Der Influencer Jan Gustav hat eine Anzeige gegen SP-Co-Präsident Cedric Wermuth eingereicht. Das schreibt Tamedia. Wermuth hatte Gustav in einem Social-Media-Beitrag mit einer Neonazi-Bewegung assoziiert. Die Parlamentarische Immunitätskommission müsse nun entscheiden, ob eine Strafverfolgung möglich ist. Tamedia schätzt die Chance dafür als gering ein. In Kreuzlingen ist ein Dieb festgenommen worden. Gestern meldete eine Frau, dass sie im Zug soeben der Koffer gestohlen worden sei. Ein Mitarbeiter eines Sicherheitsdienstes konnte den Tatverdächtigen lokalisieren. Eine Patrouille der Kantonspolizei Thurgau nahm den 19-jährigen Algerier fest. Der Koffer konnte sichergestellt werden. Pflegende Angehörige vernachlässigen ihre eigene psychische Gesundheit. So wünscht sich beispielsweise jede dritte pflegende Person eine Beratung über mögliche Hilfen. Weniger als jede sechste Person nahm aber tatsächlich Hilfe in Anspruch, wie es in der Fachzeitschrift Psychology and Health heißt. Benötigt werde Unterstützung etwa beim Umgang mit Verlust, Ungewissheit und Schuldgefühlen. Auch Googles KI-Software Gemini hat sich bei Tests in Computersysteme anderer Unternehmen gehackt. Google ist der vierte Entwickler künstlicher Intelligenz, dessen Programme mit einem solchen Verhalten auffallen. Google machte die bereits Monate zurückliegenden Vorfälle erst nach einer Nachfrage der Zeitung Wall Street Journal öffentlich. Bereits bekannt sind Fälle bei den Entwicklern OpenAI, Anthropic und dem Facebook-Konzern Meta.
0: Ein großes Zeug unterwegs, jetzt am 2 ab 10. Der Zug zieht sich ein auf der A3 Zürich, fährt Richtung Chur. Zwischen Reichenburg und Bilte, Stau wegen Überlastung. Rund so 5 bis 10 Minuten kommen dazu. So läuft es in der Ostschweiz und Graubünden. Ja, wunderbar. Und für die freien Tage viel Sonne haben wir es gut. Heute bei 19 bis 23 Grad. Und am Morgen Sonntag ist es so. Mit etwas mehr Wolken den Morgen gegen den Abend.
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0: Ja, ihr Treue kennt es. Immer am Samstag lade ich euch ein und da geht es für euch jetzt an eine ganz schöne Ausstellung. Ab nächster Woche bis im Februar gibt es in der Lichthalle Markt Zürich die Ausstellung über den berühmten Maler Vincent van Gogh. Sein Leben zwischen Wahn und Wunder. Und da habe ich euch jetzt 2 Tickets. Ihr könnt, wenn ihr Zeit habt, vielleicht nächstes Mal in der Herbstferien 0848 22 22 11 für die Ausstellung Vincent in der Lichthalle Markt.

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0: Und wieder ist es Samstag geworden. Ein guter Tag bei uns, FM1, immer bei euch am Wochenende mit dem Win-Weekend. Da habe ich nebst der meisten Musik für euch immer Tickets für ganz viele schöne Sachen, die gerade los sind. Und Yvonne Fuschwell-Brunn, was ist bei dir gerade los?
1: Ja, ich bin jetzt gerade auf dem Weg zu meinem Sohn und habe jetzt gerade gehört, dass ich den Fahrleiter weg für den Van Gogh.
0: Aber du gehst auf jeden Fall. Die zwei Tickets gehen Ausstellung Vincent zwischen Wahn und Wunder in der Lichthalle Mag. Ab nächste Woche bis im Februar. Ihr geht, wenn ihr Zeit habt.
1: Super, super.
0: Ja, hey.
1: Danke vielmals.
0: Sehr, sehr gern. Du bist unterwegs. Was hast du denn noch vor heute so?
1: Ich bin jetzt daheim losgegangen, weil der eine Sohn an mein Haus umbauen ist.
0: Oh.
1: Und jetzt gehe ich zum anderen Sohn, gehe sein neues Haus anschauen.
0: Also du hast etwas los am Wochenende.
1: Genau, da läuft was. Genau.
0: So ist gut. Und bei uns läuft weiterhin am meisten Musik fürs Wochenende. Passt auch dazu, oder?
1: Ja, das ist super.
0: Genau, auch zum Haus umbauen.
1: Genau. Ja, danke vielmals.
2: Also.

0: unterwegs mit uns am Wochenende. Einen guten Samstag, FM1 mit dem Update für euch unterwegs im Fürstenland. Da hat es einen Unfall gegeben auf der A1 Zürich Richtung St. Gallen zwischen Duzwil und Gossau. Und der Standstreifen ist da blockiert. Staut ein bisschen, passen da auf beim Durchfahren. Dann wegen Überlastung staut es auf der A3 Zürich Chur zwischen Reichenburg und Bilten. Und an verschiedenen Orten sind heute Albabzüge. Da geht es zum Teil auch ein bisschen länger. Aktuell gerade von Urnes Richtung Wallstadt. Ich wünsche euch unterwegs eine gute Fahrt. Mit euren aktuellen Lieblingshits, wie der von One Republic, gerade als nächstes da bei FM1. Wir spielen am meisten Musik. Zum Gut ins Samstag kommen, auch mit Gamper und Doni und einen schönen Neustart von der Britney Spears. Alles für euch in der nächsten Viertelstunde.
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0: One more time. Ja, super Ausflugswetter heute. Wahrscheinlich sind ihr nicht ganz allein unterwegs. Und es kommt gerade noch mal ein dazu. Nico Santos, gibt's gerade für euch?
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2: Der Abschied vom Badmeister. Ja, bis nächstes Jahr. Am Wochenende sind ja viele Badis am Saisonabschluss. Die Frage ist einfach, gehen wir vom Badikiosk gerade schon an den Glühweinstand? Können wir gerade schon die Saison einläuten? Da finden wir am Montag zusammen raus, wenn wir miteinander in die Woche starten.

0: Auch am Samstag immer mit dem Win Weekend. Da bin ich für Mais. Gerade mit Zoo-Tickets für die ganze Familie. Gute Sache. Dranbleiben, gerade nach Melfi. Und da wartet auch schon wieder ein Hit am anderen auf euch. Temper City, ihr aktueller, ist unter anderem mit dabei.
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0: Ja, jetzt Zauberabend fürs Wochenende. Für alle von euch, die sich ein bisschen länger ausgehalten haben mit Schlafen und rumfuhlen. Jetzt ist 11 Uhr.
11: Ich bin die Birgit Orgler.
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13: Gestern Abend ist es auf der A1 bei Winkeln zu einer Auffahrkollision gekommen. Ein 88-jähriger Mann prallte mit seinem Auto auf dem Mittelstreifen gegen das Auto einer 59-jährigen Frau, die wegen des stockenden Verkehrs abgebremst hatte. An beiden Autos entstand ein Schaden im Wert von mehreren tausend Franken. Wegen der Auffahrkollision kam es zu Stau im Feierabendverkehr. Der deutsche Verteidigungsminister Boris Pistorius hat das erste Kampfflugzeug vom Typ F-35 für die deutsche Luftwaffe in Empfang genommen. Für die Luftwaffe beginne ab jetzt eine neue Ära, erklärte Pistorius. Die ersten 8 für die Schweiz bestimmten F-35 sollen ab Mitte des nächsten Jahres auf der Ebbing Air National Guard Base im US-Bundesstaat Arkansas für die Ausbildung der Schweizer Pilotinnen und Piloten eingesetzt werden. Pflegende Angehörige vernachlässigen ihre eigene psychische Gesundheit. So wünscht sich beispielsweise jede dritte pflegende Person eine Beratung über mögliche Hilfen. Weniger als jede sechste Person nahm aber tatsächlich Hilfe in Anspruch, wie es in der Fachzeitschrift Psychology and Health heißt. Benötigt werde Unterstützung etwa beim Umgang mit Verlust, Ungewissheit und Schuldgefühlen. Auch Googles KI-Software Gemini hat sich bei Tests in Computersysteme anderer Unternehmen gehackt. Google ist der vierte Entwickler künstlicher Intelligenz, dessen Programme mit einem solchen Verhalten auffallen. Google machte die bereits Monate zurückliegenden Vorfälle erst nach einer Nachfrage der Zeitung Wall Street Journal öffentlich. Bereits bekannt sind Fälle bei den Entwicklern OpenAI, Anthropic und dem Facebook-Konzern Meta.
0: 2 am Belfi, da ist aktuell nichts im Weg, wo noch wahnsinnig viel Zeit verlieren. Zum Teil sind Alpabzüge, doch kann es zum Teil im Appenzellerland oder im Toggenburg auf ein paar Abschnitte ein bisschen länger gehen. Aber alles im Rahmen, kommt weiterhin sicher an. Ja, wieder ein sonniger Samstag haben wir, 19 bis 23 Grad erwarten wir heute Nachmittag. Morgen am Sonntag scheint auch die Sonne mit ein bisschen mehr hohen Wolkenfeldern, den morgen gegen den Abend.
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0: Ja, immer gut, wenn ihr auch heute Samstag wieder dabei sind, weil wir euch einladen. Und zwar gerade die ganze Familie im Zoo. Ein Familienticket für den Walter Zoo Gosau habe ich für euch hier im Win-Weekend. Sichert euch die jetzt auf 0848 22 22 11 richtige Leitung treffen und gratis gehen.

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0: weiss nicht, was ihre Absicht war, aber bei dem Song von Timber City, es wäre, als hätten sie es für so einen Samstag gemacht, der Hit. Nebst der meisten Musik haben wir euch hier im Winweekend bei FM1 auch immer Tickets. 0848 22 22 11, Ticket-Hotline sozusagen. Und Nati von St. Gallen, was hast du schon gemacht heute?
1: Ich habe so den Kind angeschnitten.
0: Wow!
1: Und jetzt bin ich
0: ins
1: Auto gestiegen. Ja, klar. Ich kann alles selber, wenn man will.
0: Hast du das gelernt oder machst du es einfach?
1: Nein, ich mache es einfach.
0: Oh. Aber sieht es gut aus?
1: Also, bis jetzt hat sich noch niemand beschwert.
0: Sehr gut. Da spart man Zeit und Geld, wenn man da selber schneiden kann. Und auch gut ist da bei uns dabei im Win-Weekend. Da spart man eben auch Geld, weil ihr immer wieder Sachen könnt gewinnen könnt. Und da würdet ihr gerne in den Wald dazu.
1: Ja, es ist eben mega lustig, weil mein grosser Sohn hat heute während dem Haarschneiden gesagt, oh Mami, ich würde so gerne wieder mal im Wald dazu. Und jetzt bin ich ins Auto gestiegen, höre da und habe gedacht, hey, jetzt probiere ich das einfach.
0: Ja, wunderbar. Dann kannst du deinem grossen Sohn, wie alt ist er?
1: 80.
0: Kannst du ihm sagen, ihr gönnt? Familienticket für den Walter zur Gossau gibt es für euch.
1: Oh mein Gott! Oh, das ist ja mega lässig. Oh, ich freue mich im Fall mega fest.
0: Ja, das ist doch wunderbar. Für das sind wir da, dass das Wochenende immer noch besser wird. Frisch geschnitten Haar und in Zoo.
1: Cool. Ja, super lässig.
0: Hey, dann wünsche ich euch jetzt schon mal viel Spass, wenn es denn so weit ist. Und jetzt ein tolles Wochenende bei diesem Hammerwetter.
1: Hey, danke gleichfalls. Dir auch.
0: Dankeschön.

ein gutes Wochenende mit FM1. Und ja, oder? Machen wir nochmal. Nehmen wir nochmal eine Runde. Geht wieder auf mich. Eine Runde Hits mit dabei. Einmal Harry Styles mit seinem aktuellen da bei FM1, wo wir am meisten Musik für euch spielen. Ja, perfekte Musik fürs Lagerfeuer. Vielleicht heute Abend, wenn es schon frisch wird am Abend und noch ein bisschen draußen sitzen. Mit der Rosalyn und gehen zusammen in die 80er. Mit Aha. Auch in der nächsten Viertelstunde für euch.

0: gleich.
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0: Ja, noch knapp 20 Minuten geht's, bis angezapft ist am Oktoberfest in München. Ein Teil wartet ja schon seit dem Morgen früh, bis endlich rein könnt, bis endlich könnt anstossen. Und auch immer viel aus der Region, da ja, wo auf München gehen, in den nächsten Wochen. Der Marco von Kirchberg war auch schon dort.
1: Ja, das ist natürlich, das Wetter passt natürlich jetzt perfekt mit. Es wird durstiges Wetter sein, es gibt feine Brezel und Weisswürste und einfach immer eine coole Atmosphäre und eine gute Stimmung.
0: Tönt nach einer guten Mischung. Auch der hier tönt nach einer guten Mischung. Deutsch-isländische Mischung. Der Michael Schulte zusammen mit den Austis, da wir vermeisen im Mehr Musik-Wochenende.

0: Ja, Tickets für den FC St. Gallen und Kinotickets warten auf euch in der nächsten Stunde hier im Win Weekend. Und weiterhin eine riesen Schwette-Musik, auch noch um 12 Uhr für euch, mit dem aktuellen von der Ariana Grande und ganz viel mehr.
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0: Ein guter Samstagmittag um 12 Uhr. Ihr seid genau richtig, da bin ich vom Eis. Geht wieder mit viel Musik und jetzt einen kurzen Update für euch.
10: Ich bin Birgit Orgler.
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10: Gestern Abend ist es auf der A1 bei Winkeln zu einer Auffahrkollision gekommen. Ein 88-jähriger Mann prallte mit seinem Auto auf dem Mittelstreifen gegen das Auto einer 59-jährigen Frau, die wegen des stockenden Verkehrs abgebremst hatte. An beiden Autos entstand ein Schaden im Wert von mehreren tausend Franken. Wegen der Auffahrkollision kam es zu Stau im Feierabendverkehr. Der Influencer Jan Gustav hatte eine Anzeige gegen SP-Co-Präsident Cedric Wermuth eingereicht. Das schreibt Tamedia. Wermuth hatte Gustav in einem Social-Media-Beitrag mit einer Neonazi-Bewegung assoziiert. Die Parlamentarische Immunitätskommission müsse nun entscheiden, ob eine Strafverfolgung möglich ist. Tamedia schätzt die Chance dafür als gering ein. Der deutsche Verteidigungsminister Boris Pistorius hat das erste Kampfflugzeug vom Typ F-35 für die deutsche Luftwaffe in Empfang genommen. Für die Luftwaffe beginne ab jetzt eine neue Ära, erklärte Pistorius. Die ersten 8 für die Schweiz bestimmten F-35 sollen ab Mitte des nächsten Jahres auf der Ebbing Air National Guard Base im US-Bundesstaat Arkansas für die Ausbildung der Schweizer Pilotinnen und Piloten eingesetzt werden.
2: Sport.
10: Der Biathlon-Weltverband hat beschlossen, dass Athletinnen und Athleten aus Russland und Belarus auch im kommenden Winter suspendiert und von allen internationalen Wettbewerben ausgeschlossen bleiben. Die vom Vorstand eingesetzte Monitoringgruppe habe keine wesentlichen Veränderungen feststellen können, die eine Änderung des seit 2022 geltenden Status rechtfertigen würden.
0: 2 ab 12 Uhr. Da sind heute verschiedene Alpabzüge. Da kommt es auf verschiedenen Strecken immer wieder mal zu Wartezeiten. Aktuell gerade so rund um Urnäsch. Sonst läuft es aber ohne größere Probleme in der Ostschweiz und Graubünden. Sehr gut. Heute für vieles voraus. Es ist sonnig, es bleibt auch so bei 19 bis 23 Grad. Und auch morgen Sonntag ist es so mit ein bisschen mehr Wolken, dann morgen gegen den Abend.
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0: Jetzt zeigt sich, wer treu ist, der FC St. Gallen. Der braucht Unterstützung, erst recht, wenn es momentan gar nicht so läuft wie geplant. Ein volles Sitterstadion. Und ihr seid ein Teil davon. Und mit dem Win-Weekend mit uns, da gehen ihr gratis. Gerade 4 Tickets, beste Plätze auf der Haupttribüne habe ich jetzt für euch. Fürs Heimspiel am Sonntag, 11. Oktober, dann gegen Lausanne Sport. 0848 22 22 11. Anrufen, durchkommen.

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0: Auch am Samstag mit Ariana Grande und Kadem Passenger und mit glücklichen Menschen. Weil wir euch hier immer Tickets schenken im Win Weekend bei FM1. Da ist der Benni, hallo.
1: Ja, hoi, da ist Manuela.
0: Manuela, bist du gerade verschrocken, dass ich abnehme?
1: Ein bisschen, ja.
0: So schlimm?
1: Bist du schon lange nicht mehr durchgekommen.
0: Ja, Manuela. Jetzt ist Zeit geworden.
1: Ja.
0: Du gehst gerade ins FCS-Geheimspiel gegen Lausanne.
1: Ah, cool. Wow, le.
0: Und nicht allein, sondern ihr geht den vierten besten Platz auf der Haupttribüne.
1: Wow, cool. Ach, so le. Ah, le. Ich bin gerade ein bisschen überrascht.
0: Ja, das ist gut. Jetzt müsst ihr nur noch gewinnen, gell?
1: Ja, genau. Ja, hoffen wir schon morgen.
0: Das ist ja momentan nicht verkehrt. He?
1: Genau.
0: Also, du kannst dich ein bisschen damit abfinden, ein bisschen beruhigen. Bis am 11. Oktober ist ja erst dann nach der langen Nazi-Pause. Und weißt du jetzt noch so vor, heute bei dem schönen Wetter, dem tollen Wochenende?
1: Ja, ein bisschen im Haus noch etwas machen kurz und dann nachher gehen wir noch ein bisschen raus. Ein bisschen schönes Wetter geniessen.
0: Wäre ja fatal, wenn wir den ganzen Tag drinnen bleiben, oder?
1: Ja, genau. Nein, das mache ich schon nicht.
0: Hey, super, Manuela. Und wir haben weiterhin am meisten Musik fürs Wochenende, für die freien Tage.
1: Ja, super. Das lasse ich auch immer.
0: Gutes Wochenende weiterhin.
1: Danke.

Willkommen im Wochenende bei FM1. Wir machen es so wie bei der Serie, so Cliffhanger-mässig, was bis jetzt passiert ist. Ich habe ganz viel Musik für euch gespielt und Tickets geschenkt. Und so geht es auch weiter. Kamerad für euch bereit in der Wochenend-Playlist in den nächsten 20 Minuten. FM1 spielt für euch am meisten Musik auch mit dem coolen 90er. Coolio dabei oder Mark Ronson. Jetzt haben wir mit dem Miley Cyrus alles parat für euch. Und eben, wir schenken euch Erlebnis hier im Win Weekend. 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

0: Wir schenken euch nicht nur ganz viele schöne Hits für euer Wochenende. Nein, da bin ich für meins. Schenken wir euch im Win-Weekend auch immer Tickets. Einen wunderbaren Kinoabend gibt es bei der Blues Cinema Ladies Night mit dem Film Spa Weekend. Und mit dabei ist Karin Fouret-Dobel.
1: Ja, schon lange nicht mehr probiert. Das habe ich von der Ferie. Und ja, das ist ja eine coole Überraschung. Mega.
0: Was für ein Start für nach der Ferie daheim?
1: Hammer. Das ist genial. Da wird meine Freundin Freude haben.
0: Sehr gut. Dann gehst doch du.
1: Cool. Freue mich riesig. Danke vielmals.

0: geht gerade los nach dem Eis. Die FM1 Hörercharts. Ideale Begleiter, die noch auch gerade dran sind heute Nachmittag. Es sind nämlich eure 30 aktuellen Lieblingshits von dieser Woche, die gespielt werden. Oder wo besser gesagt Katharina Mr. Kidi spielt. Gerade nach dem Eis geht's los. Ich bin der Benni Hofstetter, bin weiterhin ein gutes Wochenende.
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7: Ich bin Birgit Dörgler.
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7: Ein 13-jähriges Mädchen ist gestern in Walzenhausen beim Klettern über eine Baustellenabschrankung über 6 Meter in die Tiefe gestürzt. Das teilt die Kantonspolizei Appenzell-Ausserrhoden mit. Das Mädchen wurde schwer verletzt mit der Rega ins Spital geflogen. Die 13-Jährige wollte nach der Schule eine auf dem Sportplatz liegen gebliebene Jacke holen. Dafür kürzte sie den Weg ab und kletterte bei der Baustelle über ein Absperrgitter. Schlechte Umfragewerte können die Zustimmung bei Abstimmungen bremsen. Eine neue Studie zeigt, dass Stimmberechtigte eher gegen eine Vorlage stimmen, wenn sie deren Scheitern erwarten. Zu diesem Schluss kommt die Tessina Franklin University. Für die Untersuchung wurden 3 Umfrageexperimente zu 3 Schweizer Volksinitiativen durchgeführt. Insgesamt nahmen mehr als 4000 Stimmberechtigte daran teil. Dabei zeigte sich ein deutlicher Effekt, wurde dem Befragten vermittelt, dass eine Initiative voraussichtlich scheitern würde, sank ihre eigene Zustimmung.
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7: Der Biathlon-Weltverband hat beschlossen, dass Athletinnen und Athleten aus Russland und Belarus auch im kommenden Winter suspendiert und von allen internationalen Wettbewerben ausgeschlossen bleiben. Die vom Vorstand eingesetzte Monitoringgruppe habe keine wesentlichen Veränderungen feststellen können, die eine Änderung des seit 2022 geltenden Status rechtfertigen würden. Stau hat es auf der A2 Basel Richtung Gotthard zwischen der Raststätte Luzern-Neuenkirch und Luzern-Kriens wegen einem Unfall. A1 Bern Richtung Zürich zwischen Kriegstätte und Herkingen. A2 Basel Richtung Luzern zwischen Eggenkingen und Herkingen. A2 Luzern Richtung Gotthard zwischen Wasser und Göschenen 2 Kilometer. A7 Winterthur Richtung Kreuzlingen-Konstanz. Stockender Verkehr hat es auf der A1 Bern Richtung St. Gallen zwischen Dietikon und dem Gubrisch-Tunnel. A1 Bern Richtung St. Gallen zwischen Zürich-Seebach und Zürich-Ost. A1 St. Gallen Richtung Zürich zwischen der Verzweigung Brüttisellen und Zürich-Ost. A3 Westring Zürich Richtung Chur zwischen dem Limmataler Kreuz und Zürich-West. Und A3 Westring Zürich Richtung Basel zwischen Urdorf-Nord und dem Limmataler Kreuz. Heute ist der ganze Tag schön, viel Sonne, bei maximal 24 Grad. Auch morgen gibt es wieder einen schönen Tag mit Temperaturen von bis zu 25 Grad.
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0: Akridis.
1: Und bei uns sind wir genau richtig, um hier mit mir und euren 30 Lieblingshits den Samstag noch mehr verbringen. Schön machen wir da miteinander. Starten wir mit der Shakira und dem Burna Boy. Sie wecken einmal ein paar Sommer.

abgefackelt mit Katy Perry hier in der FM1 Hörercharts am Samstag Nomi. Wir kommen zum Platz 27, spannender Song. Und zwar einer, der das Gefühl verpackt, wenn wir früher gelernt haben, Velo fahren. So, das Mami, der Papi, der von hinten noch ein bisschen stossen und uns ein bisschen Schub geben, Fürschi. Jawohl, genau das macht jetzt auch der Christus Randy mit uns. Mit

0: mit dem Alex Warren durch den Samstag Nachmittag und eure 30 Lieblingshits, ja, die sind versprochen, da in der FM als Hörerchart. Und er kann es einfach. Wow. Michael Schulte, er kann einfach Energie verpacken in einen Song. Wow. Love Sick, geht auf dem Platz 23.
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entspannt am Samstag noch mit dem Sunbird hier in den FM1 Hörercharts. Er ist auf dem Platz 20 schon dabei. Gern noch dabei sein bei euren 30 Lieblingshits würden die Cat's Eye. Und das ist unsere Neuvorstellung. Mit Chartpotenzial kommen jetzt hier um die Ecke Animal für euren Samstag noch.

Der geht aber gut für Sie, hier in den Hörercharts bei FM1. Ja, so tönen eure 30 Lieblingshits bei uns im Countdown. Und den hier müsst ihr aufpassen. Könnte es sein, dass man fast schon wieder anfangen wollen zu tanzen, egal wo man ist? Weil genau da kann der Hit von Alle Farben und René Miller, Body Talk, da ist euer Platz 16 diese Woche.

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9: Ich bin Mary Milanovic.
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9: Schlechte Umfragewerte können die Zustimmung bei Abstimmungen bremsen. Eine neue Studie zeigt, dass Stimmberechtigte eher gegen eine Vorlage stimmen, wenn sie deren Scheitern erwarten. Zu diesem Schluss kommt die Franklin University mit Sitz im Tessin. Für die Untersuchung wurden 3 Umfrageexperimente zu 3 Schweizer Volksinitiativen durchgeführt. Dabei zeigte sich ein deutlicher Effekt. Wurde den Befragten vermittelt, dass eine Initiative voraussichtlich scheitern würde, sank ihre eigene Zustimmung. Ein 13-jähriges Mädchen ist gestern in Walzenhausen beim Klettern über eine Baustellenabschrankung über 6 Meter in die Tiefe gestürzt. Das teilt die Kantonspolizei Appenzell-Ausserrhoden mit. Das Mädchen wurde schwer verletzt mit der Rega ins Spital geflogen. Die 13-Jährige wollte nach der Schule eine auf dem Sportplatz liegen gebliebene Jacke holen. Dafür kürzte sie den Weg ab und kletterte bei der Baustelle über ein Absperrgitter. Eine ursprünglich aus China stammende Süßwasserqualle breitet sich in Schweizer Seen aus. Nachgewiesen wurde sie unter anderem im Luganer, Lago Maggiore und Genfer See, schreibt SRF. Die nur 1 bis 2 Zentimeter große Qualle ist für Menschen ungefährlich. Höhere Wassertemperaturen könnten ihre Ausbreitung begünstigen, da sie vor allem bei Temperaturen von über 25 Grad auftritt. Das Münchner Oktoberfest ist eröffnet. Oberbürgermeister Dominik Krause von den Grünen zapfte bei seiner Anstichpremiere mit 2 Schlägen das erste Fass Bier an und startete das weltberühmte Volksfest. Das Sicherheitskonzept wurde in diesem Jahr verbessert, nachdem es im Vorjahr auf der überfüllten Wiesen zu gefährlichen Situationen gekommen war. Länger haben wir auf der A1 Bern Richtung Zürich zwischen der Verzweigung Lutterbach und Herkingen verlieren bis zu 15 Minuten. Dann gibt es stau- und stockenden Verkehr auf der A1 Bern Richtung St. Gallen zwischen Dietikon und Gubristunnel und auch zwischen Zürich-Seebach und Zürich-Ost. Auf der A1 St. Gallen Richtung Zürich zwischen der Verzweigung Brüttisellen und Zürich-Ost. Dann auf dem Westring Basel Richtung Chur zwischen Urdorf Nord und Zürich-West und auch in der Gegenrichtung zwischen Urdorf Süd und dem Limmataler Kreuz. Länger geht es auch auf der A2 Giasso Richtung Gotthard. Zwischen Quinto und Airolo verlieren wir bis zu 40 Minuten und eine halbe Stunde länger geht es auf der A2 Luzern Richtung Gotthard zwischen Wassen und Göschenen. Euch ganz viel Geduld und eine gute Weiterfahrt. Es bleibt sonnig mit wenigen Schleierwolken am Himmel und auch in der Nacht und morgen ist dann klar mit über 20 Grad.
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So schön verbringen wir zusammen den Samstag noch mit euch. Jetzt noch 15 Lieblingshits. Wir sind ja schon in der zweiten Halbzeit angekommen. Und da, ich sage ja dem einfach den Blubber-Hit. Ist das nicht das Blubbern von den Blätterli im Mineralwasserglas? Jawohl, das ist der Blubber-Hit auf dem Platz.

ist wieder schnell gegangen. Schon sind wir bei den Top 10 von der FM1 Hörercharts. Eher mit einem, was auch nicht mehr muss lernen. Der Kaigo weiss einfach, wie Hits gehen. Guter Beat, Melodie und eine Wahnsinnsstimme immer wieder. Kombiniert er alles zusammen. Und so könnte man noch lange Hits aufzählen, weil seit über 10 Jahren mischelt er hier im Musikzirkus mit. Ist auch kein Wunder, ist sein aktuellster ein Hit geworden. Mit dem Khalid und dem Griffin zusammen. Ja, ein von den übergroßen Sommerhits von dem Sommer 2026. Und ich würde ja sogar behaupten, es ist eben nicht nur einfach ein Hit. Nein, es ist eine Zeitkapsel mit ganz vielen Sommerbildern drin.

0: Zacht von Olivia Dean, hier in den FM1 Hörercharts. Sie spielt übrigens Klavier und Gitarre, hat sich beides selber beigebracht. Und ich weiss jetzt nicht, ob man sich selber könnte Saxophon spielen beibringen, vielleicht irgendwie schon, aber was ich weiss, ist, dass ganz viele einmal wollen diesen Hit können auf dem Saxophon. Und zwar Mr. Saxo Beat, 2011 ein riesen Hit gewesen, jetzt gerade für euch parat als unseren Flashback.
1: 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Jetzt für euch mit einem der grössten Charthits von früher, der FM1 Flash.

stehen gerade beim Abzweigen. Richtig, eure 5 beliebtesten Hits vom FM1-Land. Zuerst haben wir eine neue Vorstellung, und zwar mit einem Mann, der, ich weiss nicht, gibt es ein Instrument, das er nicht spielen kann? Er ist ein Multitalent, Multi-Instrumentalist, der Jack Dean. So etwas, wo Eltern von Kindern, die Geigen lernen, sich würden wünschen, sie könnten es dann mal endlich spielen. Ja, so etwas tut er einfach mal schnell an Anfang von seinem aktuellen Hit. Eben unserer neuen Vorstellung mit Schaupotenzial. Mercy.

einem Platz gut gemacht, der Teddy Swims mit Mr. Know-It-All. Und es hat gerade ein bisschen geschüttelt hier auf dem Treppli von der FM1 Hörercharts. Wir haben nämlich eine neue Nummer 1. Jawohl, Tiffany Harris, einmal links vorbei überholt, hat Shakira mit «Die Die» vom Thron gestossen und ist neu euren beliebtesten Hit im ganzen FM1-Land von dieser Woche. Das ist «Vertigo».

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6: Es ist 3. Ich bin Mary Milanovic.
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6: Die Schweiz zeigt sich angesichts der zunehmenden Houthi-Angriffe auf Saudi-Arabien zutiefst besorgt. Das Außendepartement ruft alle Konfliktparteien zur Zurückhaltung und zur Einhaltung des Völkerrechts auf. In der Nacht waren auch in der saudischen Hauptstadt Riad Explosionen zu hören. Die Schweiz warnt vor einer weiteren Eskalation und fordert verstärkte diplomatische Bemühungen. Bei der PostFinance-App hat eine technische Störung für Verunsicherung gesorgt. Bei einigen Kundinnen und Kunden wurde in der App und im Online-Banking ein Kontostand von 0 Franken angezeigt, berichtet der Blick. Laut PostFinance handelte es sich lediglich um einen Anzeigefehler. Das Geld war jederzeit auf den Konten. Seit kurz nach 2:30 ist die Störung behoben. In Kreuzlingen sind gestern Abend Autoaufbrecher in Flagranti erwischt worden. Eine Patrouille der Regionalpolizei stellte anlässlich der Fahndung einen Mann fest, der in einem parkierten Fahrzeug saß und dieses durchsuchte. Er wurde festgenommen und das Deliktsgut sichergestellt. Unweit des Tatortes konnte ein weiterer Tatverdächtiger festgenommen werden. Nach dem Massenansturm auf die spanische Exklave Ceuta prüft die EU, wie ihre Asylregeln in außergewöhnlichen Krisen flexibler angewendet werden können. Hintergrund ist der Verdacht, dass Migration gezielt zur Destabilisierung Europas eingesetzt werden könnte, berichtet SRF. Es könne so weit gehen, dass Migrantinnen und Migranten bei einem Massenansturm der Zugang zu Asylverfahren verweigert werde. Der neue EU-Migrationspakt erlaubt in solchen Krisen bereits längere Fristen und ausgeweitete Grenzverfahren. Länger haben wir auf der A1 Bern Richtung Zürich zwischen der Verzweigung Lutterbach und Herkingen verlieren bis zu 15 Minuten. Dann gibt es staunstockenden Verkehr auf der A1 Bern Richtung St. Gallen zwischen Dietikon und Gubristunnel und auch zwischen Zürich-Seebach und Zürich-Ost. Auf der A1 St. Gallen Richtung Zürich zwischen der Verzweigung Brüttisellen und Zürich-Ost. Dann auf dem Westring Basel Richtung Chur zwischen Urdorf Nord und Zürich-West und auch in der Gegenrichtung zwischen Urdorf Süd und dem Limmataler Kreuz. Länger geht es auch auf der A2 Chiasso Richtung Gotthard. Zwischen Quinto und Airolo verlieren er bis zu 40 Minuten und eine halbe Stunde länger geht es auf der A2 Luzern Richtung Gotthard zwischen Wasser und Göschenen. Euch ganz viel Geduld und eine gute Weiterfahrt. Es bleibt sonnig mit wenigen Schleierwolken am Himmel und auch in der Nacht und morgen ist dann klar mit über 20 Grad.

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1: Achtung, Auskunft, grüße.
2: Folgendes, ich bräuchte gerne die Nummer von meiner Cousine, der Hildegard, weil ich wollte diesen Mann anrufen und zum 90. gratulieren.
1: Hildegard, wie Name heisst sie?
2: Der Name ist Hildegard. H-I-L-D-E-G.
1: Ja, aber das ist der Vorname, der Nachname.
2: L-D.
1: Die hat mir den Vornamen gesagt. Wie ist der Nachname?
2: Nochmal der Name. H-I-L.
1: Der Nachname.
2: Haben Sie die Nummer?
1: Ich muss einen Nachnamen haben.
2: Sie wohnt im Altersheim.
1: In welchem Altersheim? Wie heisst das?
2: Bommer.
1: Achtung, Auskunft, grüß dich.
2: Hallo.
1: Habt ihr etwas zum Aufschreiben?
2: Wie?
1: Also, 0, 8.
2: Und dann ein 1.
1: Genau.
2: Ja.
1: Und dann 2.

0: Annelies, meine Frau ist eben schwerhörig.
1: Aber nicht nur deine Frau.
0: Also,
2: was habt ihr jetzt aufgeschrieben?
0: 0, 8, 1, 2, 7, 3, 2, 1, 1, 2.
2: Nein, das ist alles völlig falsch.
1: Ich rufe nie Auskunft an, wenn ich schwerhörig bin.
0: Ist richtig. Danke viel, viel mal.
2: Bitte, wiederhören.
0: Und herzlich willkommen beim Kellerfon.
1: Ist aber nicht wahr, oder?
3: Ist extrem wahr.
1: Es ist... Ui, jetzt kommen wir am Radio, oder was?
0: Ja!
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3: Es ist 4 Uhr.
4: Ich bin Mary Milanovic.
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4: Die Schweiz zeigt sich angesichts der zunehmenden Houthi-Angriffe auf Saudi-Arabien zutiefst besorgt. Das Außendepartement ruft alle Konfliktparteien zur Zurückhaltung und zur Einhaltung des Völkerrechts auf. In der Nacht waren auch in der saudischen Hauptstadt Riad Explosionen zu hören. Die Schweiz warnt vor einer weiteren Eskalation und fordert verstärkte diplomatische Bemühungen. Bei der PostFinance-App hat eine technische Störung für Verunsicherung gesorgt. Bei einigen Kundinnen und Kunden wurde in der App und im Online-Banking ein Kontostand von 0 Franken angezeigt, berichtet der Blick. Laut PostFinance handelte es sich lediglich um einen Anzeigefehler. Das Geld war jederzeit auf den Konten. Seit kurz nach 2:30 ist die Störung behoben. In Kreuzlingen sind gestern Abend Autoaufbrecher in Flagranti erwischt worden. Eine Patrouille der Regionalpolizei stellte anlässlich der Fahndung einen Mann fest, der in einem parkierten Fahrzeug saß und dieses durchsuchte. Er wurde festgenommen und das Deliktsgut sichergestellt. Unweit des Tatortes konnte ein weiterer Tatverdächtiger festgenommen werden. Nach dem Massenansturm auf die spanische Exklave Ceuta prüft die EU, wie ihre Asylregeln in außergewöhnlichen Krisen flexibler angewendet werden können. Hintergrund ist der Verdacht, dass Migration gezielt zur Destabilisierung Europas eingesetzt werden könnte, berichtet SRF. Es könne so weit gehen, dass Migrantinnen und Migranten bei einem Massenansturm der Zugang zu Asylverfahren verweigert werde. Der neue EU-Migrationspakt erlaubt in solchen Krisen bereits längere Fristen und ausgeweitete Grenzverfahren. Achtung, falls ihr auf der A1 Zürich Richtung Bern fahrt, zwischen dem Rastplatz Köhlfeld und Rüttlingen-Alchenflü besteht beim Tunnel Gefahr wegen Trümmerteile auf der Fahrbahn. Dann braucht ihr etwas länger auf der A1 Bern Richtung Zürich zwischen der Verzweigung Luttenbach und Herkingen, auf der A1 Bern Richtung St. Gallen zwischen Dietikon und Gubrisch-Tunnel, auf der A1 St. Gallen Richtung Zürich zwischen A4 beim Rastplatz Balteswil und Zürich-Ost Stockens. Dann stocken der Verkehr auch noch auf dem Westring oder auf dem Nord- und Limmataler Kreuz und immer noch länger geht es auf der A2, also Richtung Gotthard zwischen Quinta und Airolo, verlieren dann bis zu 40 Minuten. Euch ganz viel Geduld und eine gute Weiterfahrt. Es bleibt sonnig mit wenigen Schleierwolken am Himmel und auch in der Nacht und morgen ist dann klar mit über 20 Grad.

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3: Plusrechnen. Nein, doch, Plus. Mhm. Ja, Plusrechnen.
4: Adoption ist Plus.
2: Brauchst du dann noch bei dir, dass du so im normalen Leben irgendetwas adoptierst?
4: 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Weil man halt viel oder Taschenrechner, das Handy zur Hand hat oder so.
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0: Erde?
1: Nein.
0: Komm schon.
1: Nein.
0: Mal.
1: Nein.
0: Wir machen es ja zusammen.
1: Ah, wir machen es zusammen?
0: Ja.
1: Okay, wir versuchen es.
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1: Ja, Bub oder Mädchen?
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1: 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Aber eigentlich selber eins produzieren wäre besser.
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5: Es ist 5 Uhr. Ich bin Mary Milanovic.
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5: In der Schweiz zeichnet sich eine Volksabstimmung über neue Atomkraftwerke ab. Gegner der Aufhebung des AKW-Neubauverbots haben nach eigenen Angaben bereits 125.000 Unterschriften für das Referendum gesammelt. Nötig sind 50.000 gültige Unterschriften. Das Parlament hatte im Juni beschlossen, neue Atomkraftwerke grundsätzlich wieder zu ermöglichen. Über die Gesetzesänderung dürfte 2027 abgestimmt werden. Bei einer Feuerwehrübung in Gommiswald im Kanton St. Gallen ist ein absichtlich gelegtes Feuer kurzzeitig größer geworden als geplant. Mehrere Isolationselemente fielen von der Decke in die Flammen, teilt die Kantonspolizei mit. Die Feuerwehr konnte den Brand rasch unter Kontrolle bringen. Für die Bevölkerung bestand keine Gefahr. In Genf und Lausanne sind tausende Menschen für stärkere Klimaschutzmaßnahmen auf die Straße gegangen. Nach dem Hitzesommer fordern sie unter anderem eine stärkere Senkung des CO2-Ausstoßes und mehr Maßnahmen zur Anpassung an die Folgen des Klimawandels. Für Anfang Oktober sind weitere Kundgebungen in mehreren Schweizer Städten angekündigt. Zu den Kundgebungen aufgerufen hatten mehr als 100 Organisationen und Parteien. Der frühere nationale Sicherheitsberater der USA, John Bolton, wirft US-Präsident Donald Trump im Krieg gegen den Iran massive Versäumnisse vor. Trump entscheide, ohne die Folgen zu bedenken, ohne mögliche Szenarien durchzuspielen. Das habe ihn in eine Lage gebracht, aus der er keinen Ausweg mehr wisse, sagte Bolton im Deutschlandfunk. Trump habe zudem weder die US-Bevölkerung noch den Kongress von der Notwendigkeit eines Militäreinsatzes im Iran überzeugt. Eine grössere Staumeldung haben wir für euch, und zwar auf der A1 Zürich Richtung Bern zwischen Kriegstetten und Rüttlingen-Alchenflüh-Tunnel. Stau wegen einem Unfall. Ihr verliert bis zu 45 Minuten und die Unfallstelle ist auch noch nicht ganz geräumt worden. Dann ein bisschen stockender Verkehr auf der A1 Bern Richtung Zürich zwischen der Verzweigung Lautenbach und Herkingen. Auf der A1 Bern Richtung St. Gallen zwischen Dietikon und Gubristunnel. Auf der A1 St. Gallen Richtung Zürich zwischen der Verzweigung Brüttisellen und Zürich-Ost. Und beim Westring Chur Richtung Basel zwischen Udorf Nord und dem Limmataler Kreuz. Euch ganz viel Geduld. Es bleibt sonnig mit wenigen Schleierwolken am Himmel und auch in der Nacht, und morgen ist dann klar mit über 20 Grad.

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1: Aura Vita, mein Name ist Karin Käuper.
2: Ja, gehört, bin ich jetzt da beim Fitnesscenter?
1: Ja, genau, richtig.
2: Ja, ich brauche ein Jahresabo.
1: Sind Sie schon Mitglied bei uns?
2: Nein. Ja, ich bin 84.
1: Ja.
2: Ich brauche es nur als Ausrede.
1: Aha, ja, aber das können wir nicht unterstützen.
2: Kostet da 20 Franken oder so?
1: Das ist Versicherungsbetrug, das können wir nicht machen.
2: Ja, aber ich brauche es ja nur, dass meine Frau glaubt, ich sei im Fitnesscenter.
1: Nein, das können wir nicht machen.
2: Wenn ich zu der Chantal gehe.
1: Dann müssen Sie eine andere Lösung finden.
2: Was kostet denn das?
1: Das wäre ab 999, aber wenn Sie nicht kommen.
2: So, hat's denn dort noch gute Kätzchen?
1: Es hat Kätzchen, ja.
2: Ja. Ich habe mir einmal gute Sprüche.
1: Ja. Auf den Wein kann probieren. Schönes Wochenende.
2: Hallo, schönes Müsli. Gehen wir zu dir oder in mein Häusli? Wann hat es denn die besten Damen dort?
1: Am Morgen früh am besten.
2: Am Morgen früh?
1: Ja.
2: Du bist schön, ich bin alt, zusammen kennen wir keinen Halt.
1: Ja, der ist herzig.
2: Ist der gut?
1: Der ist gut.
2: Gut.
1: Der zieht sicher.
2: Oder ich bin runzlig, du bist geil, zusammen gehen wir steil.
1: Okay.
2: Sie, der funktioniert. Dann kommen Sie bei mir vorbei.
1: Nein, das geht leider nicht. Dann kommen Sie vorbei.
2: Es wäre aber gerade hier beim FM1.
1: Ja,
3: herzlich willkommen beim Telefon von FM1.
1: Hallo.
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11: Ich bin Mary Milanovic.
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11: In der Schweiz zeichnet sich eine Volksabstimmung über neue Atomkraftwerke ab. Gegner der Aufhebung des AKW-Neubauverbots haben nach eigenen Angaben bereits 125.000 Unterschriften für das Referendum gesammelt. Nötig sind 50.000 gültige Unterschriften. Das Parlament hatte im Juni beschlossen, neue Atomkraftwerke grundsätzlich wieder zu ermöglichen. Über die Gesetzesänderung dürfte 2027 abgestimmt werden. Bei einer Feuerwehrübung in Gommiswald im Kanton St. Gallen ist ein absichtlich gelegtes Feuer kurzzeitig größer geworden als geplant. Mehrere Isolationselemente fielen von der Decke in die Flammen, teilt die Kantonspolizei mit. Die Feuerwehr konnte den Brand rasch unter Kontrolle bringen. Für die Bevölkerung bestand keine Gefahr. In Genf und Lausanne sind tausende Menschen für stärkere Klimaschutzmaßnahmen auf die Straße gegangen. Nach dem Hitzesommer fordern sie unter anderem eine stärkere Senkung des CO2-Ausstoßes und mehr Maßnahmen zur Anpassung an die Folgen des Klimawandels. Zu den Kundgebungen aufgerufen hatten mehr als 100 Organisationen und Parteien. US-Präsident Donald Trump hat mehreren Medien den Zugang zum Weißen Haus untersagt. Betroffen sind CNN, MSNBC und das Nachrichtenportal Politico. Trump wirft ihnen vor, Falschnachrichten zu verbreiten, berichtet der Tagesanzeiger. MSNBC bestätigt, dass Mitarbeitenden der Zutritt verweigert wurde und kündigte rechtliche Schritte an. Die betroffenen Medien berufen sich auf die in der US-Verfassung garantierte Pressefreiheit. Geduld brauchen auf der A1 Bern Richtung St. Gallen zwischen Dietikon und dem Gobristunnel, dann auf der A1 St. Gallen Richtung Zürich zwischen der Verzweigung Brütisellen und Zürich Ost und auf dem Westring zwischen Uhrdorf Süd und dem Limmataler Kreuz. Ein bisschen länger geht es auch auf der A14 Zug Richtung Luzern zwischen Buchrain und der Verzweigung Rotsee und 20 Minuten verlieren auf der A2 Chiasso Richtung Gotthard zwischen Quinto und Airolo. Euch ganz viel Geduld und eine gute Weiterfahrt. In der Nacht ist es klar und auch morgen Morgen geht es weiter mit Sonne und ganz wenig Schleierwolken mit bis zu 24 Grad.

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5: Es ist 7. Ich bin Mary Milanovic. Guten Abend.
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5: Die Swiss hat im internationalen Airline-Ranking von Skytrax deutlich an Boden verloren. Die Fluggesellschaft fällt gegenüber dem Vorjahr von Platz 11 auf Rang 19 zurück. Einen Titel holt sie dennoch. Passagiere bewerten die Swiss als sauberste Fluggesellschaft Europas. Zur weltweit besten Airline wurde in diesem Jahr Singapore Airlines gewählt. FCZ-Fans haben auf dem Weg an ein Auswärtsspiel in Sitten in zwei Intercity-Zügen den Brandalarm ausgelöst. Die beiden Züge fielen daraufhin ab Bern aus, was zu Verspätungen im Bahnverkehr führte. Die Alarme wurden auf der Strecke zwischen Zürich und Bern sowie in einem weiteren Zug am Bahnhof Bern ausgelöst, wie die SBB mitteilt. Die SBB verurteilt dieses Verhalten aufs Schärfste. Die Ereignisse würden mit der Polizei und den Bewilligungsbehörden aufgearbeitet. Hintergrund ist, dass für die Zürcher Anhänger kein Sonderzug verkehrte. Das iranische Innenministerium bezeichnet die hohe Inflation im Land als besorgniserregend. Einwohner berichten von drastisch gestiegenen Preisen. Brotpreise sollen sich teilweise innerhalb einer Woche verdoppelt haben. Die Regierung bestreitet jedoch einen allgemeinen Warenmangel. Gleichzeitig erhöhen eine US-Seeblockade und verschärfte Wirtschaftssanktionen den wirtschaftlichen Druck auf den Iran. US-Präsident Donald Trump hat mehreren Medien den Zugang zum Weißen Haus untersagt. Betroffen sind CNN, MS Now und das Nachrichtenportal Politico. Trump wirft ihnen vor, Falschnachrichten zu verbreiten, berichtet der Tagesanzeiger. MS Now bestätigt, dass Mitarbeitenden der Zutritt verweigert wurde und kündigte rechtliche Schritte an. Die betroffenen Medien berufen sich auf die in der US-Verfassung garantierte Pressefreiheit. Stau und stockender Verkehr hat es auf der A1 Bern Richtung Zürich zwischen Kriegstätte und der Verzweigung Lutherbach. Dann auf der A1 Zürich Richtung Bern in der Höhe Aarau-Ost ist der Fahrstreifen blockiert wegen einem Pannenfahrzeug in der Ausfahrt. Geduld braucht ihr auch auf der A1 Bern Richtung St. Gallen zwischen Dietikon und dem Gurbelstunnel, auf der A1 St. Gallen Richtung Zürich zwischen der Verzweigung Brütisellen und Zürich-Ost, auf dem Westring Chur Richtung Basel zwischen Urauf Süd und dem Limmataler Kreuz und länger geht es auch auf dem Nordring St. Gallen Richtung Bern. Bei Winningen hat es auch Stau gefahren wegen einem Pannenfahrzeug. Euch ganz eine gute Weiterfahrt.
6: Es gibt eine klare Nacht und morgen am Sonntag da starten wir auch ziemlich sonnig gegen den Nachmittag. Da kommen morgen dann so ein paar Schleierwolken. Der Ganze bei angenehmen 22 bis 24 Grad morgen Nachmittag.
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6: Ich bin Mary Milanovic. Guten Abend.
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6: Die Swiss hat im internationalen Airline-Ranking von Skytrax deutlich an Boden verloren. Die Fluggesellschaft fällt gegenüber dem Vorjahr von Platz 11 auf Rang 19 zurück. Einen Titel holt sie dennoch. Passagiere bewerten die Swiss als sauberste Fluggesellschaft Europas. Zur weltweit besten Airline wurde in diesem Jahr Singapore Airlines gewählt. FCZ-Fans haben auf dem Weg an ein Auswärtsspiel in Sitten in zwei Intercity-Zügen den Brandalarm ausgelöst. Die beiden Züge fielen daraufhin ab Bern aus, was zu Verspätungen im Bahnverkehr führte. Die Alarme wurden auf der Strecke zwischen Zürich und Bern sowie in einem weiteren Zug am Bahnhof Bern ausgelöst, wie die SBB mitteilt. Die SBB verurteilt dieses Verhalten aufs Schärfste. Die Ereignisse würden mit der Polizei und den Bewilligungsbehörden aufgearbeitet. Hintergrund ist, dass für die Zürcher Anhänger kein Sonderzug verkehrte. Fidschi ruft wegen der rasanten Ausbreitung von HIV den nationalen Notstand aus. Inzwischen lebt Schätzungen zufolge etwa jeder 60. Erwachsene mit dem Virus. Vor 5 Jahren war es noch etwa einer von 167. Bereits im Januar 2025 war die Situation als Epidemie eingestuft worden. Eine Ursache für die Entwicklung sehen Fachleute im zunehmenden intravenösen Drogenkonsum. Besonders betroffen seien Menschen, die Drogen spritzen, darunter auch Personen aus dem Sexgewerbe. Menschen mit Adipositas werden laut Fachleuten häufig stigmatisiert, auch wenn sie Medikamente zum Abnehmen einsetzen. Die Behandlung werde teilweise als Schummeln betrachtet und sorge so für neue Vorurteile. Expertinnen kritisieren, dass Adipositas noch zu häufig als Folge mangelnder Disziplin statt als chronische Krankheit wahrgenommen werde, schreibt 20 Minuten. Im Moment haben wir keine grösseren Meldungen für euch. Wir wünschen euch also eine gute freie Fahrt.
7: Es gibt eine klare Nacht und morgen am Sonntag, da starten wir auch ziemlich sonnig gegen den Nachmittag. Da kommen morgen dann so ein paar Schleierwolken. Der Ganze bei angenehmen 22 bis 24 Grad morgen Nachmittag.
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1: Es ist 9. Die Themen haben heute Schlagzeilen gemacht. Guten Abend.
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2: Wegen des teuren Diesels werden Forderungen an die Politik gestellt. Der Verband der Nutzfahrzeugbranche ASTAG wandte sich an Finanzministerin Karin Keller-Sutter, wie Blick und die Schweiz am Wochenende schreiben. Der Verband fordere unter anderem die Einführung eines sogenannten Gewerbediesels. Auch der Schweizer Bauernverband reagiert auf die hohen Treibstoffpreise. Er will die höheren Produktionskosten auf die Produkte aufschlagen. Der Influencer Jan Gustav hat eine Anzeige gegen SP-Co-Präsident Cedric Wermuth eingereicht. Das schreibt Tamedia. Wermuth hatte Gustav in einem Social-Media-Beitrag mit einer Neonazi-Bewegung assoziiert. Die Parlamentarische Immunitätskommission müsse nun entscheiden, ob eine Strafverfolgung möglich ist. Tamedia schätzt die Chance dafür als gering ein. Den Begriff Neonazi habe der SP-Nationalrat im Nachhinein aus seinem Post gelöscht. Er habe keine Debatte über das Wort führen wollen, so Wermuth.
3: In der Schweiz zeichnet sich eine Volksabstimmung über neue Atomkraftwerke ab. Gegner der Aufhebung des AKW-Neubauverbots haben nach eigenen Angaben bereits 125.000 Unterschriften für das Referendum gesammelt. Nötig sind 50.000 gültige Unterschriften. Das Parlament hatte im Juni beschlossen, neue Atomkraftwerke grundsätzlich wieder zu ermöglichen. Über die Gesetzesänderung dürfte 2027 abgestimmt werden. Nach dem Massenansturm auf die spanische Exklave Ceuta prüft die EU, wie ihre Asylregeln in außergewöhnlichen Krisen flexibler angewendet werden können. Hintergrund ist der Verdacht, dass Migration gezielt zur Destabilisierung Europas eingesetzt werden könnte, berichtet SRF. Es könne so weit gehen, dass Migrantinnen und Migranten bei einem Massenansturm der Zugang zu Asylverfahren verweigert werde. Der neue EU-Migrationspakt erlaubt in solchen Krisen bereits längere Fristen und ausgeweitete Grenzverfahren.
2: Schlechte Umfragewerte können die Zustimmung bei Abstimmungen bremsen. Eine neue Studie zeigt, dass Stimmberechtigte eher gegen eine Vorlage stimmen, wenn sie deren Scheitern erwarten. Zu diesem Schluss kommt die Tessina Franklin University. Für die Untersuchung wurden 3 Umfrageexperimente zu 3 Schweizer Volksinitiativen durchgeführt. Insgesamt nahmen mehr als 4.000 Stimmberechtigte daran teil. Dabei zeigte sich ein deutlicher Effekt, wurde den Befragten vermittelt, dass eine Initiative voraussichtlich scheitern würde, sank ihre eigene Zustimmung.
4: Es gibt eine klare Nacht und morgen am Sonntag, da starten wir auch ziemlich sonnig gegen den Nachmittag. Da kommen morgen dann so ein paar Schleierwolken, der Ganze bei angenehmen 22 bis 24 Grad morgen Nachmittag. 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
3: Diese Themen haben heute Schlagzeilen gemacht. Guten Abend.
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4: Anfang Oktober soll Nazi-Captain Granit Xhaka wegen möglicher gefälschter Corona-Impfzertifikate einvernommen werden. Das schreibt der Blick. Die Luzerner Staatsanwaltschaft ermittelt gegen Granit Xhaka. Eine Ärztin aus Luzern soll Zertifikate für Xhaka ausgestellt haben. Ob die Impfungen tatsächlich stattgefunden haben, wird nun untersucht. Die Praxis der Ärztin wurde bereits 2023 durchsucht. Xhaka bestreitet die Vorwürfe.
3: Die Schweiz zeigt sich angesichts der zunehmenden Houthi-Angriffe aus Saudi-Arabien zutiefst besorgt. Das Außendepartement ruft alle Konfliktparteien zur Zurückhaltung und zur Einhaltung des Völkerrechts auf. In der Nacht waren auch in der saudischen Hauptstadt Riad Explosionen zu hören. Die Schweiz warnt vor einer weiteren Eskalation und fordert verstärkte diplomatische Bemühungen. Die vom Iran unterstützte Houthi-Miliz hatte in der vergangenen Woche die Westküste des Jemens eingenommen und sich damit Zugriff zum Roten Meer verschafft. Saudi-Arabien gerät seit der neuen Eskalation im Jemen-Krieg wieder unter Beschuss.
4: Die USA, Dänemark und Grönland haben im Streit um die Arktisinsel einen Durchbruch verkündet. In der kommenden Woche werde voraussichtlich ein Abkommen mit den USA unterzeichnet, teilten die Regierungen von Dänemark und Grönland mit. US-Präsident Donald Trump hatte zuvor auf der Plattform Truth Social von einem bereits besiegelten Abkommen zu Grönland geschrieben. Trump zufolge sichern sich die USA mit der Vereinbarung weitreichende Befugnisse über die Arktisinsel. Pflegende Angehörige vernachlässigen ihre eigene psychische Gesundheit. So wünscht sich beispielsweise jede dritte pflegende Person eine Beratung über mögliche Hilfen. Weniger als jede sechste Person nahm aber tatsächlich Hilfe in Anspruch, wie es in der Fachzeitschrift Psychology and Health heißt. Benötigt werde Unterstützung etwa beim Umgang mit Verlust, Ungewissheit und Schuldgefühlen. Auch Googles KI-Software Gemini hat sich bei Tests in Computersysteme anderer Unternehmen gehackt. Google ist der vierte Entwickler künstlicher Intelligenz, dessen Programme mit einem solchen Verhalten auffallen. Google machte die bereits Monate zurückliegenden Vorfälle erst nach einer Nachfrage der Zeitung Wall Street Journal öffentlich. Bereits bekannt sind Fälle bei den Entwicklern OpenAI, Anthropic und dem Facebook-Konzern Meta.
5: Es gibt eine klare Nacht und morgen am Sonntag da starten wir auch ziemlich sonnig gegen den Nachmittag. Da kommen morgen dann so ein paar Schleierwolken. Der Ganze bei angenehmen 22 bis 24 Grad morgen Nachmittag. 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
2: Die Themen haben heute Schlagzeilen gemacht. Guten Abend.
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3: Wegen des teuren Diesels werden Forderungen an die Politik gestellt. Der Verband der Nutzfahrzeugbranche ASTAG wandte sich an Finanzministerin Karin Keller-Sutter, wie Blick und die Schweiz am Wochenende schreiben. Der Verband fordere unter anderem die Einführung eines sogenannten Gewerbediesels. Auch der Schweizer Bauernverband reagiert auf die hohen Treibstoffpreise. Er will die höheren Produktionskosten auf die Produkte aufschlagen. Der Influencer Jan Gustav hat eine Anzeige gegen SP-Co-Präsident Cedric Wermuth eingereicht. Das schreibt Tamedia. Wermuth hatte Gustav in einem Social-Media-Beitrag mit einer Neonazi-Bewegung assoziiert. Die Parlamentarische Immunitätskommission müsse nun entscheiden, ob eine Strafverfolgung möglich ist. Tamedia schätzt die Chance dafür als gering ein. Den Begriff Neonazi habe der SP-Nationalrat im Nachhinein aus seinem Post gelöscht. Er habe keine Debatte über das Wort führen wollen, so Wermuth.
2: In der Schweiz zeichnet sich eine Volksabstimmung über neue Atomkraftwerke ab. Gegner der Aufhebung des AKW-Neubauverbots haben nach eigenen Angaben bereits 125.000 Unterschriften für das Referendum gesammelt. Nötig sind 50.000 gültige Unterschriften. Das Parlament hatte im Juni beschlossen, neue Atomkraftwerke grundsätzlich wieder zu ermöglichen. Über die Gesetzesänderung dürfte 2027 abgestimmt werden. Nach dem Massenansturm auf die spanische Exklave Ceuta prüft die EU, wie ihre Asylregeln in außergewöhnlichen Krisen flexibler angewendet werden können. Hintergrund ist der Verdacht, dass Migration gezielt zur Destabilisierung Europas eingesetzt werden könnte, berichtet SRF. Es könne so weit gehen, dass Migrantinnen und Migranten bei einem Massenansturm der Zugang zu Asylverfahren verweigert werde. Der neue EU-Migrationspakt erlaubt in solchen Krisen bereits längere Fristen und ausgeweitete Grenzverfahren.
3: Schlechte Umfragewerte können die Zustimmung bei Abstimmungen bremsen. Eine neue Studie zeigt, dass Stimmberechtigte eher gegen eine Vorlage stimmen, wenn sie deren Scheitern erwarten. Zu diesem Schluss kommt die Tessina Franklin University. Für die Untersuchung wurden 3 Umfrageexperimente zu 3 Schweizer Volksinitiativen durchgeführt. Insgesamt nahmen mehr als 4.000 Stimmberechtigte daran teil. Dabei zeigte sich ein deutlicher Effekt, wurde den Befragten vermittelt, dass eine Initiative voraussichtlich scheitern würde, sank ihre eigene Zustimmung.
4: Es gibt eine klare Nacht und morgen am Sonntag da starten wir auch ziemlich sonnig gegen den Nachmittag. Da kommen morgen dann so ein paar Schleierwolken, der Ganze bei angenehmen 22 bis 24 Grad morgen Nachmittag. 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
2: Die Themen haben heute Schlagzeilen gemacht. Guten Abend.
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3: Anfang Oktober soll Nazi-Captain Granit Xhaka wegen möglicher gefälschter Corona-Impfzertifikate einvernommen werden. Das schreibt der Blick. Die Luzerner Staatsanwaltschaft ermittelt gegen Granit Xhaka. Eine Ärztin aus Luzern soll Zertifikate für Xhaka ausgestellt haben. Ob die Impfungen tatsächlich stattgefunden haben, wird nun untersucht. Die Praxis der Ärztin wurde bereits 2023 durchsucht. Xhaka bestreitet die Vorwürfe.
2: Die Schweiz zeigt sich angesichts der zunehmenden Houthi-Angriffe aus Saudi-Arabien zutiefst besorgt. Das Außendepartement ruft alle Konfliktparteien zur Zurückhaltung und zur Einhaltung des Völkerrechts auf. In der Nacht waren auch in der saudischen Hauptstadt Riad Explosionen zu hören. Die Schweiz warnt vor einer weiteren Eskalation und fordert verstärkte diplomatische Bemühungen. Die vom Iran unterstützte Houthi-Miliz hatte in der vergangenen Woche die Westküste des Jemens eingenommen und sich damit Zugriff zum Roten Meer verschafft. Saudi-Arabien gerät seit der neuen Eskalation im Jemen-Krieg wieder unter Beschuss.
3: Die USA, Dänemark und Grönland haben im Streit um die Arktisinsel einen Durchbruch verkündet. In der kommenden Woche werde voraussichtlich ein Abkommen mit den USA unterzeichnet, teilten die Regierungen von Dänemark und Grönland mit. US-Präsident Donald Trump hatte zuvor auf der Plattform Truth Social von einem bereits besiegelten Abkommen zu Grönland geschrieben. Trump zufolge sichern sich die USA mit der Vereinbarung weitreichende Befugnisse über die Arktisinsel. Pflegende Angehörige vernachlässigen ihre eigene psychische Gesundheit. So wünscht sich beispielsweise jede dritte pflegende Person eine Beratung über mögliche Hilfen. Weniger als jede sechste Person nahm aber tatsächlich Hilfe in Anspruch, wie es in der Fachzeitschrift Psychology and Health heißt. Benötigt werde Unterstützung etwa beim Umgang mit Verlust, Ungewissheit und Schuldgefühlen. Auch Googles KI-Software Gemini hat sich bei Tests in Computersysteme anderer Unternehmen gehackt. Google ist der vierte Entwickler künstlicher Intelligenz, dessen Programme mit einem solchen Verhalten auffallen. Google machte die bereits Monate zurückliegenden Vorfälle erst nach einer Nachfrage der Zeitung Wall Street Journal öffentlich. Bereits bekannt sind Fälle bei den Entwicklern OpenAI, Anthropic und dem Facebook-Konzern Meta.
4: Es gibt eine klare Nacht und morgen am Sonntag da starten wir auch ziemlich sonnig gegen den Nachmittag. Da kommen morgen dann so ein paar Schleierwolken. Der Ganze bei angenehmen 22 bis 24 Grad morgen Nachmittag. 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